0: technisch gesehen gehöre ich zum Adel. Klein, aber fein, ihr seid...
1: Ja, grüezi. Herzlich willkommen zum deutschsprachigen Programm bei Radio 4EB auf 98.1 FM hier in Brisbane oder weltweit über die Webseite übers Internet. Heute am Mikrofon Ihre Maria Steiner mit dem Deutsch-Schweizer Programm Schweizerdeutsch, Swiss-Allemand, Swiss-German. Viel Vergnügen und wir machen gleich mal weiter mit Musik.

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1: Ja, grüezi und herzlich willkommen zum deutschsprachigen Programm bei Radio 4EB auf 98.1 FM. Heute am Samstag, 30. Mai 2026, wie bereits im Opener gehört. Heute wieder einmal eine Schweizer Stunde mit Maria Steiner. Heute geht es vor allem um das Thema Kaffee. Ich habe einen interessanten Artikel gefunden auf der Webseite swissinfo.ch. Kaffeeland Schweiz. Warum die Schweiz als Kaffeeland gilt? In der Schweiz wächst keine einzige Kaffeebohne. Dennoch ist das Land der zweitgrößte Kaffeeexporteur der Welt. Wie ist das möglich? Die Schweiz röstet große Menge von importierten Kaffeebohnen. Dadurch findet hier eine sogenannte wesentliche Umwandlung statt. Nach internationalem Handelsrecht gilt der Kaffee deshalb als Schweizer Produkt. Die Schweiz gehört nicht nur beim Kaffeerösten zur Weltspitze, sondern auch beim Export von Kaffeemaschinen. Doch das Kaffeegeschäft hat auch eine dunkle Seite. Historisch ist es eng mit dem Kolonialismus verbunden. Die Schweiz besaß zwar nie eigene Kolonien, doch Schweizer Unternehmen waren in Plantagen, Handelsnetzwerken und den Transport von versklavten Menschen involviert. Also hier ein bisschen ausführlicher im Laufe der Sendung darüber. Jetzt geht's weiter mit Musik, mit der Miss Helvetia, Engeli im Schnee.

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Ja, wir haben fast noch Mai. Wie die Schweiz zum Kaffeeland wurde. Nur Brasilien exportiert weltweit mehr Kaffee als die Schweiz. Wie konnte ein kleines Land, in dem das Klima den Anbau von Kaffee unmöglich macht, zum zweitgrossen Kaffeeexporteur der Welt werden? Eine Geschichte, die auch dunkle Kapitel aufweist. Die Schweiz hat wirtschaftlich etwas geschafft, das eigentlich jeder Logik widerspricht. Mit einem Exportwert von rund 3,3 Milliarden Franken in den letzten Jahren liegt das kleine Land beim Kaffeeexport nur gerade hinter Brasilien. Aber vor Giganten wie Kolumbien, Äthiopien oder Vietnam. Alles Länder, die Kaffee anbauen und die Bohnen liefern, die in der Schweiz geröstet werden. Mit dieser Veredelung generiert die hiesige Industrie gute Margen. Gemäß dem Swiss Trade Monitor der Universität St. Gallen werden Kaffeebohnen, sogenannte Green Coffee, für etwa 5 US-Dollar pro Kilogramm in die Schweiz importiert. Wenn sie die Schweizer Röstereien verlassen, beträgt der Wert pro Kilo 26 bis 27 US-Dollar. Diese enorme Wertsteigerung macht Kaffee heute zum wichtigsten landwirtschaftlichen Exportgut der Schweiz. Mit einem Anteil von rund 33% liegt er noch vor der traditionellen Exportgütern Käse oder Schokolade. Zwar liegt die Schweiz bei den reinen Exportmengen etwas hinter Italien und Deutschland zurück, wie die niederländische Regierung in einer Analyse zum Marktpotenzial der Schweiz im Kaffeesektor beschreibt. Doch die Spezialisierung auf hochpreisige portionierte Produkte erklärt, warum die Schweiz beim Wert der Exporte die Nase vor diesen beiden Ländern hat. Angeliefert wird die grüne Bohne laut der gleichen Quelle fast immer über den Rhein. Die Bohnen erreichen zunächst Seehäfen wie Antwerpen, Rotterdam oder Hamburg, werden dort umgeschlagen und dann per Binnenschiff rheinaufwärts nach Basel transportiert, wo sich viele der großen Rohstoffe

0: Kaffeehandelsfirmen angesiedelt haben. Hä? So ist das. Ja, aber wir machen weiter mit Kaffee. Auch nach dieser kleinen Musikpause, und zwar Campari Soda, die Originalversion.
1: Wir sind soweit.

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1: Ja, machen wir weiter mit unserem Thema vom Kaffee. Das Wunder der wesentlichen Umwandlung. Doch warum darf der hierzulande nur geröstete Kaffee ein Schweizer Kreuz auf der Verpackung tragen? Das Geheimnis hinter dem Erfolg des Landes ist eine juristische Finesse namens wesentliche Umwandlung, Substantial Transformation. Nach internationalem Handelsrecht erhält ein Produkt den Ursprung des Landes, in dem es entscheidend verändert wurde. Im Fall von Kaffee haben die Zollbehörden weltweit entschieden, dass das Rösten von grünen Bohnen eine solche Umwandlung darstellt. Diese Spitzfindigkeit machte die Schweiz zu einem der weltgrößten Kaffeeländer. Das Coffee Valley und Schweizer Präzision. Doch es sind nicht nur die Bohnen. Rund um den Genfersee und in der Ostschweiz haben sich Ökosysteme entwickelt, die oft als Coffee Valley bezeichnet werden. Hier sitzen nicht nur die Giganten wie Nestlé mit Nescafé und Nespresso, sondern auch die Technologieführer der Branche. Liegt die Schweiz beim Kaffee auf Platz 2, so beherrscht sie den Markt der Kaffeevollautomaten unangefochten. Etwa 70% aller weltweit verkauften Maschinen stammen aus der Schweiz. Produziert werden sie von den Branchenführern Jura, Scherer oder Thermoplan. Letztere etwa liefert alle Kaffeemaschinen für die Filialen der Starbucks-Kaffeekette. Hinter dem Erfolg der Maschinenhersteller stehen auch Schweizer Zulieferer, die hochspezialisierte Bauteile herstellen. Solche Präzisionskomponente aus Kunststoff müssen dem extremen Druck von bis zu 20 Bar und Temperaturen von 100 Grad Celsius standhalten. Was für einen feinen Kaffee nötig ist. Aber wir machen jetzt weiter wieder mit Musik und das nächste Stück ist wieder Campari Soda, aber diesmal urchig, hä? Als Alpenrock-Version. Campari Soda statt Kaffee.

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3: Ja, jetzt kommen wir noch zu den die Schattenseiten des Kaffeegeschäfts. Wenn die Erfolge der Schweiz als Kaffeeland hervorgehoben werden, darf man aber nicht vergessen, dass dieses Geschäft historisch auf den Kolonialismus hervorgegangen ist. Zwar besaß die Schweiz nie eigene Kolonien, doch namhafte Schweizer besaßen Plantagen. So war etwa die Familie Escher im Besitz einer Kaffeeplantage auf Kuba, wo von Hunden bewachte Sklaven 14 Stunden pro Tag zu arbeiten hatten. Schweizer Familien hätten aber nicht nur Plantagen besessen, sondern seien auch stark in der Logistik involviert gewesen, beim Transport von Sklaven und Kaffee. Ein Dreiecksgeschäft, nannte es Dominik Flammer, Ernährungsforscher, Autor und Kurator des Culinarium Alpinum im Stanz in einem Podcast zum Thema. Heute kämpft die Branche weiterhin mit ihrem Image. Noch immer herrschen ökologische und soziale Missstände in den Anbauländern. Nachdem die Europäische Union eine Verordnung über entwaldungsfreie Erzeugnisse in Kraft gesetzt hat, wurde die Schweizer Plattform für nachhaltigen Kaffee ins Leben gerufen. Durch gezielte Projekte sollen die Lebensbedingungen von Kleinbäuerinnen und Bauern verbessert und die Lieferketten transparenter gestaltet werden. Die Branche orientiert sich dabei an bereits existierenden Modellen aus dem Kakaosektor. Trotz einer staatlichen Anschubfinanzierung für das Vorhaben zweifeln Kritikerinnen und Kritiker allerdings am Erfolg, da das Modell auf Freiwilligkeit statt auf verbindlichen gesetzlichen Verpflichtungen basiert. Der Blick auf die Schweizer Kaffeeindustrie und die Geschichte des Kaffees in der Schweiz zeigt auch die globalen Verflechtungen dieses Geschäftes, die bis in die Gegenwart hinein Wirkung und weiterhin Anlass für Kritik geben. Das letzte Kapitel der Schweizer Kaffeesage Saga ist also noch nicht geschrieben. Ja, und die Quelle für diesen ganzen Artikel und viel weitere Informationen dazu mit dem Link zu Podcasts und Videos finden Sie auf der Webseite von swissinfo.ch und sogar mehrsprachig. Hä? Also jetzt machen wir weiter mit der Musik und das nächste Stück ist vom Draufer. Der hat Fondue am See. Wieder kein Kaffee, aber Fondue.

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1: Ja, und jetzt gibt's etwas Aufheiterung und Schweizer Komödie aus den 70er Jahren. Und zwar ein Klassiker vom Cäsar Kaiser, Aufklärungsgespräch. Viel Vergnügen und frohes Lachen.
2: Ja, mein Sohn, nimm Platz. Wir haben heute ein Gespräch unter vier Augen. Du wirst es langsam ein Mann, da gibt es gewisse Probleme, die dein Vater mit dir besprechen sollte. Hast du dir auch schon einmal überlegt, woher die Kinder kommen? Nein, das ist zu direkt. Wir müssen andersrum anfangen. Sicher wirst du ja schon mal gefragt haben, was die Bienen machen, wenn sie ihnen blüten. Reinschliefen. Nein, das ist unklar. Mein Sohn nimmt Platz. Ich muss mit dir über das Kinderproblem reden. Wenn ich nur mal dran anfange, dann geht's von allein. Wie ist es denn mit der Pflanze? Die Kinder holen sich den Honig. Die Bienen holen sich den Honig. Und werden mit Pollen bestäubt. Vielleicht ist es doch besser mit den Hühnern. Anschaulicher. Mein Sohn nimmt Platz. Was mit dir über das Hühnerproblem, über die Hühner... Hast du auch schon mal überlegt, woher die Hühner kommen? Ganz richtig, sie schliefen aus dem Ei aus. Und, das geht ja gar nicht. Das ist ja schon fertig. Hast du auch schon mal überlegt, woher die Spiegeleier kommen? Ich muss das kombinieren. Mein Sohn nimmt Platz. Ich muss mit ihr über das Eier kriegen, über das Kinderkriegen reden. Sicher wirst du ja schon mal gewundert haben, was passiert, wenn ein Huhn in eine Blüte schläft. Wenn eine Biene aus der Blüte schläft. Was aber hat der Gückel damit zu tun? Mit dem Huhn? Selbstverständlich. Mit dem Ei? Eigentlich. Ja, hallo, was? Was, Olli Hans? Was? Ein Jass? Heute oben? Ja, warum nicht? Was, Olli? Am Stäubli? Jo, ich rufe ihn an. Am 8 im Leuen. Gut, ist noch nicht. Also, ciao, Hans. Du, Hans. Hans, los schnell. Du hast deinen Sohn schon aufgeklärt? Du hast gar keinen Sohn. Das ist einfacher. Weil doch, du hast. Hey, ich hab doch gewusst, du hättest irgendeine Biene. Irgendein Kind. Wer hat er? Ah, die Frau. Auch mit den Bienen und Hühnern und Eiern und so. Eben, ja, ich denke, mir sollte durch. Ja, ist am einfachsten. Ja. Prima, am 8 im Leuen. Grüß an die Hühner. An die Familie. Ja, jetzt noch einmal mit Konzentration. Also, ich sage etwa. Mein Sohn nimmt Platz. Wir haben heute Gespräche unter Hühnern unter Männern. Es geht ums Problem von Bienen und Gückel. Das heisst, wenn der Gückel ein Huhn bestäubt, Bienen bestäubt, wenn eine Biene der Pollen bestäubt, Herrschaft, wer bestäubt denn wer? Im Stäubli müssen sie anrufen. Ja, mein Sohn, es geht ums Kind und... Hallo? Und darum wird Befruchtung stattfindet... Hallo? Stäubli, bist du's? Ja, soll ich heiraten? Grüß vom Hans und wir machen heute oben ein Kind. Ein Jass! Was? Nein, das ist kein Witz. Ich bin gerade mit einem Befruchtungsgespräch in einem Aufklärungsgespräch, das ich mit meinem Sohn so tat. Ja, das ist ein Zeug. Was, du hast auch eins gehabt? Oh, du Heiri, sag schnell, weißt du das ganz genau mit den Bienen und den Blüten? Wer befruchtet wer? Oh, der Stempel! Das habe ich ganz vergessen. Natürlich, auf auf die Narbe von der nächsten Blüte. Ja klar, ist ja schon ganz einfach, ist ja nicht wie bei uns. Du, danke dir vielmals. Prima. Am 8. im Leuen. Ciao, Harry. Ja, mein Sohn, machen wir es kurz. Es ist im Grunde genommen wirklich ganz einfach. Woher kommen die Leuen? Die Leuen natürlich auch. Wahrscheinlich ganz was heiri. Wenn die ein Jass machen, blöd, wenn die ein Leu machen, oder ein Kind, das Kindermachen ist gar kein so Problem. Wenn zum Beispiel ein Huhn ein Ei will, dann ist dort der Gückel, nein, dann ist dort der Stempel, was beim Ei der Stempel, ist dort der Herrschaft, ist das kompliziert. Es gibt ja Bücher darüber. Man soll das selber lesen. Für mich ist sowieso bald Zeit zum Stempeln. Zum Gojassen.
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0: Ja, dieses Wochenende ist auch Vollmond. Ein sogenannter blauer Mond, denn es ist der zweite Vollmond im Monat. Am Sonntag, 31. Mai 2026, findet ein seltener Blue Moon statt. Es ist der zweite Vollmond in einem einzigen Kalendermonat. Der erste war der Blumenmond am 1. Mai. Da der Mond gleichzeitig seinen erdfernsten Punkt erreicht, handelt es sich um einen Mikromond, der optisch rund 12-14% kleiner wirkt als ein Supermond. Solche kalendarischen Doppelvollmonde treten nur alle 2,5-3 Jahre auf. Deswegen von Bedeutung für viele Astrologen. Und auch das Sprichwort «Once in a blue moon». Spirituelle Bedeutung und Astrologie. In der Astrologie wird dem seltenen Blue Moon eine besondere starke Energie für Klarheit, innere Inventur und das Loslassen von Altlasten zugeschrieben. Da dieser Mond im Tierkreiszeichen Schütze steht, soll er vor allem dazu anregen, den eigenen Horizont zu erweitern, nach der Wahrheit zu suchen und neue Perspektiven zuzulassen. Ja, und dazu habe ich jetzt natürlich auch ein Lied, Vollmond von Herbert Grönemeyer.
1: Herbert Grönemeyer, sein neues Lied, Vollmond.

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1: Und das nächste Lied ist von einer australischen Interpretin, Composer, Musician, die Paulina aus Ipswich. Die Paulina spricht sehr gut Deutsch, hat deutsche Wurzeln. Ich kenne sie auch persönlich, aber ich mag ihre Musik auch sehr. So ein junges Mädchen, jetzt ist sie schon eine junge Frau, die viel Unterstützung hat in Ipswich und auch in Brisbane und in der Musikszene. Okay, viel Vergnügen mit Paulina und Tom Toom.
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1: Yeah, I think she nailed it, hey, our dear Paulina. Ja, somit sind wir am Ende unserer heutigen Sendezeit. Sie hörten das deutschsprachige Programm bei Radio 4EB auf 98.1 FM. Über die Webseite können Sie die Sendung nachhören. Schicken Sie das Ihren Freunden und Kollegen weltweit für etwa 2 Monate immer ab dem Datum. Unsere Sendezeit ist am Samstag von 11 bis 12 Uhr. Wenn Sie Fragen, Anregungen und alles Weitere haben, senden Sie uns bitte eine E-Mail, 4ebgerman@gmail.com, oder zu Bürozeiten können Sie anrufen auf 07 3240 8600. Jetzt wünsche ich Ihnen ein super Vollmondwochenende. Alles Gute, liebe Grüße, am Mikrofon Maria Steiner. Tschüss und auf Federlose.
2: Gau, Therese, sie ist dem Arsch in ganzen lieben Gruß. Vergiss ist es aber dann nicht, gell? Also, tschüss, Therese! Und gell, nicht vergessen, am Arsch in den Gruß!